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1: Das ist aus dem Vortrag eines Fachkundigen, der auch zuständig war, nämlich aus dem Bundesinnenministerium, dem damaligen Regierungsmitarbeiter, dem Stefan Kohn, den sie dann entlassen haben. Ne? Weil das, was er gemacht hat, die Gefahrenanalyse, die war absolut korrekt. Und er durfte und er musste sie sogar machen. Aber dass die dann irgendwie an verschiedene Leute, die eben nicht Öffentlichkeit waren, geschickt wurde, das führte dann zu dem Eklat, dass man ihn rausgeworfen hatte. Wenn es keinen Schaden gibt, dann ist auch von staatlicher Seite nicht einzuschreiten. Und was ist eine Gefahrenbewertung? Eine Gefahrenbewertung enthält A, eine Erhebung bereits eingetretener Schäden und B, die Prognose möglicher weiterer Schäden. Und was ist ein Schaden? Schaden in einer Pandemie sind die irregulären Todesopfer. Auch schwere gesundheitliche Langzeitfolgen, sofern welche auftreten, stellen Schäden dar. Keine Schäden sind hingegen Infektionen. Ja, kennst du irgendwo hier, ne? Vorübergehende Erkrankungen und positive Testergebnisse.

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1: Computer sind verschwunden. Zwei Laptops.
2: Sie sind dann irgendwie
1: ein paar Tage wieder aufgetaucht.
2: Ja, sind wieder da.
1: Aber die waren nicht mehr in dem Tresor, wo sie hätten sein sollen, sondern bei dem Mitarbeiter irgendwo im Schrank.
2: Es wird für das alles eine harmlose Erklärung geben. Und vertrauen Sie nur den offiziellen Verlautbarungen.
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1: Wir haben wirklich Leute da sitzen, die absolut gar keine Ahnung haben. Das wäre noch nicht mal schlimm, wenn sie wenigstens auch Fachleute hören würden. Aber ich kann Ihnen heute hier, ich habe was ausgedruckt von Leuten, die mit unseren Produkten arbeiten müssen, die bei uns das Brot backen und hier Alarm schreien an den Özdemir und Ihnen sagen, Herr Özdemir, so geht's nicht. Wir sind nicht in der Lage, das zu machen, was wir wollen, nämlich die Bevölkerung mit guten, nachhaltigen und zwar kostengünstigen Lebensmitteln zu versorgen. Und dann wundern wir uns, dass die Inflation hier grassiert und das ist ja kein Zufall und es ist mir einfach zu billig zu sagen, Putin hat Schuld. Oder das Klima hat Schuld. Das ist einfach lächerlich.
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0: 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In Tuttlingen in Baden-Württemberg ist am Donnerstag ein Afghane bei einem Schusswechsel mit der Polizei ums Leben gekommen. Nach Angaben des Landeskriminalamts war der 27-Jährige mit einer Pistole am Rathaus gesehen worden. Als die Polizei ihn im Innenhof antraf, soll er sofort geschossen haben. Die Beamten schossen zurück, der Mann starb noch vor Ort. Polizisten und Unbeteiligte blieben nach Medienberichten unverletzt. Laut Landeskriminalamt war der Mann ein in Tuttlingen lebender Afghane und bereits polizeibekannt. Der aktuelle Bundeskanzler Friedrich Merz war am Sonntag in Kiew bei Präsident Wolodymyr Selenskyj. Laut der Ostdeutschen Allgemeinen hat er dort 350 Millionen Euro für die Energieversorgung der Ukraine zugesagt. Die Zeitung wollte in der Regierungspressekonferenz wissen, ob Merz dabei auch Nord Stream angesprochen hat. Nach Angaben des Blatts geht der Generalbundesanwalt nach aktuellem Ermittlungsstand davon aus, dass offizielle ukrainische Stellen an der Sprengung der Pipelines beteiligt waren. Ein klares Ja oder Nein gab es vom stellvertretenden Regierungssprecher Steffen Mayer allerdings noch nicht. Die FPÖ kommt in Österreich erstmals in einer bundesweiten Umfrage auf mehr als 40%. Laut einer Erhebung der Lazarsfeld-Gesellschaft liegt die Partei von Herbert Kickl bei 41%. Die Kanzlerpartei ÖVP kommt auf 20%, ihre Koalitionspartner SPÖ und NEOS auf 14% und 6%. Die Grünen liegen bei 12%, die Kommunisten bei 4%. Zum Vergleich, bei der Nationalratswahl 2024 hatte die FPÖ 29% geholt. Eine Koalition mit den Freiheitlichen lehnt die ÖVP von Bundeskanzler Christian Stocker aber weiterhin ab. 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
1: Das große Problem ist, dass wir geradezu eine Perversion der Grundrechte erlebt haben in den letzten 3,5 Jahren. Man hat es wirklich geschafft, Menschen, die bei Corona anders dachten als die Regierung, Menschen, die sich dieser Spritze verweigerten, zu Untermenschen zu degradieren, mit denen man machen kann, was man will. Ja? Und man sieht diese Deformation der Grundrechte auch auf andere Art und Weise, wenn ich mir zum Beispiel angucke, wie alle Errungenschaften der Gleichbehandlung von Frau und Mann, die wir in den letzten Jahrzehnten hatten, durch die ganze Diversity-Propaganda systematisch abgeräumt wird. Ja, das hat mit dem Grundgesetz auch nichts zu tun.
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1: Die machen können, was sie wollen und niemandem Rechenschaft schuldig sind und dabei über revolutionäre Technologie verfügen, deren Fähigkeiten wir uns nicht mal vorstellen können. Das ist doch an sich eine Gefahr für die Demokratie und für die Regierung. Die sollen doch eigentlich die Oberhäuptlinge sein, nicht irgendeine private...
2: Das, was du eben mit Souveränität meintest, also Souveränität hast du auch als eine dieser Vokabeln benutzt für das, was also man ja für sich bewahren möchte und nicht abgeben möchte. Und das heißt, man wäre dann nicht mehr souverän.
1: Ja, und man muss sich natürlich die Frage stellen, warum wählt man eigentlich dann den Kongress, den US-Kongress, wenn der... Das sind doch die Vertreter des Volkes, das sind doch die, die den Regierenden auf die Finger schauen sollen. Und wenn die jetzt aber gar nicht darüber informiert werden, was da alles läuft, warum gibt es die denn dann überhaupt? Warum sind die da überhaupt da? Weißt du, das sind eben die Fragen, die man sich in Amerika stellt.
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1: Allerdings habe ich auch sehr, sehr viele Freunde und Bekannte, die halt in meinem Alter sind und auch sehr viel machen. Was ich halt auch beachtlich finde und zum Teil halt eigene Kunstprojekte, also auch da ich Creative Business studiert habe, bin ich auch mit sehr vielen Leuten jetzt befreundet, die in meiner Generation sich selbstständig gemacht haben als Musikproduzent oder als Musikcover-Künstler und sowas. Ist halt auch sehr beeindruckend, weil man das halt diesen Zeitgeist dieser Kreativität, wo die wohl runtergeht, wie du gesagt hast, dennoch diese Phase des, okay, alles ist so ein bisschen im Wandel, wie nutze ich diese kreative Energie oder diese Energiesachen anders zu machen für Projekte, wo ich selber so tiefen Sinn drin sehe.

0: 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Die FPÖ kommt in Österreich erstmals in einer bundesweiten Umfrage auf mehr als 40%. Laut einer Erhebung der Lazarsfeld-Gesellschaft liegt die Partei von Herbert Kickl bei 41%. Die Kanzlerpartei ÖVP kommt auf 20%, ihre Koalitionspartner SPÖ und NEOS auf 14 und 6%. Die Grünen liegen bei 12, die Kommunisten bei 4%. Zum Vergleich, bei der Nationalratswahl 2024 hatte die FPÖ 29% geholt. Eine Koalition mit den Freiheitlichen lehnt die ÖVP von Bundeskanzler Christian Stocker aber weiterhin ab. Lidl testet in einer Filiale in England ein neues Kamerasystem mit künstlicher Intelligenz. Das berichtet die Lebensmittelzeitung. An der Decke des Markts hängen dafür Schienen und sogenannte Camera Rails, in denen Kameras und Beleuchtung stecken. Einblicke in die Technik hat das Unternehmen Schwarz Digits auf dem Kongress Retail NXT gegeben. Laut dem Bericht könnte das System Supermärkte irgendwann zu autonomen Läden machen. Den Ausweis bald einfach auf dem Handy. Darum ging es am Dienstag, dem 6. Oktober im Bundestag. Beraten wurde das neue Gesetz über digitale Identitäten. Im Mittelpunkt steht eine staatliche digitale Brieftasche namens DU. Ab Anfang 2027 soll sie zur Verfügung stehen, unter anderem für den digitalen Personalausweis, Altersnachweise, Verträge und Bankgeschäfte. Digitalminister Carsten Wildberger von der CDU hat die App bereits vorgestellt. Der Staat verspricht, dass die Nutzung freiwillig bleibt. Experten fragen allerdings, wie freiwillig das am Ende noch ist, wenn die App zum Standard und damit zur Notwendigkeit wird. 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
1: Ja, also Herr Trump auf jeden Fall schwärmt. Pete Hegseth habe sein Leben als Kämpfer für die Truppen und das Land verbracht und sei ein entschiedener Anhänger der America First Politik. Und mit ihm an der Spitze seien Amerikas Feinde gewarnt. Ja, und ich meine, auf jeden Fall hat dieser Pete Hegseth offenbar mehr Erfahrung, was Militärdienst angeht, als Frau Kramp-Karrenbauer mal irgendwann. Ich weiß jetzt auch nicht, wie aktiv Herr Pistorius, der derzeitige deutsche Verteidigungsminister, im Militärdienst war. Also Hegseth war unter anderem im Irak, in Afghanistan und in Guantanamo Bay. Und als Moderator bei Fox News hat er sich viele Jahre, auch in seinen Büchern, die er geschrieben hat übrigens, für die Veteranen eingesetzt. Das ist ja auch hier in Kanada ein großes Thema. Man ehrt die Veteranen, man ehrt deren Leistung, die sie fürs Land erbracht haben. Das ist nochmal eine ganz andere Energie, die hier für diese Themen eingesetzt wird.
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1: Dass diese Spritze unnötig ist, wissen wir. Dass diese Spritze mehr schadet als nützt, daran kann man nicht mehr vorbeisehen.
2: Ja.
1: Und dass sie nie indiziert war, auch das wissen wir.
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1: Da habe ich sogar ein Zitat von einer großen deutschen Wochenzeitung. Die schreibt nach dieser Präsentation dieser Ergebnisse. Sie schreibt, diese Journalistin, da stellen sich gleich viele Fragen. Die wichtigste, handelt es sich wirklich um Aliens? Und in dieser Pressekonferenz wurde nie das Wort Aliens in den Mund genommen, sondern nicht menschliche Wesen, weil die anderen eine DNA haben. Die Antwort, natürlich nicht, und das sage ich, jetzt kommt der Gag, das sage ich Ihnen jetzt schon ohne weitere Recherchen. Ich habe keinen Experten angerufen und keine Studien dazu eingehend gelesen, aber ich kenne eine Zahl, alles ist zu 100% in dieser Art gefälscht.
2: Ah ja.
1: Das ist deutscher Journalismus, ich weiß nicht, oder?
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0: 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Jetzt Meldungen aus der Trigger FM Redaktion. Der aktuelle Bundeskanzler Friedrich Merz war am Sonntag in Kiew bei Präsident Volodymyr Zelensky. Laut der Ostdeutschen Allgemeinen hat er dort 350 Millionen Euro für die Energieversorgung der Ukraine zugesagt. Die Zeitung wollte in der Regierungspressekonferenz wissen, ob Merz dabei auch Nord Stream angesprochen hat. Nach Angaben des Blatts geht der Generalbundesanwalt nach aktuellem Ermittlungsstand davon aus, dass offizielle ukrainische Stellen an der Sprengung der Pipelines beteiligt waren. Ein klares Ja oder Nein gab es vom stellvertretenden Regierungssprecher Steffen Mayer allerdings noch nicht. In Tuttlingen in Baden-Württemberg ist am Donnerstag ein Afghane bei einem Schusswechsel mit der Polizei ums Leben gekommen. Nach Angaben des Landeskriminalamts war der 27-Jährige mit einer Pistole am Rathaus gesehen worden. Als die Polizei ihn im Innenhof antraf, soll er sofort geschossen haben. Die Beamten schossen zurück, der Mann starb noch vor Ort. Polizisten und Unbeteiligte blieben nach Medienberichten unverletzt. Laut Landeskriminalamt war der Mann ein in Tuttlingen lebender Afghane und bereits polizeibekannt. Ryanair zieht sich komplett vom Flughafen Bremen zurück. Wie die Bild-Zeitung berichtet hat, startet ab April 2027 kein Flieger der Airline mehr in der Hansestadt. Damit fallen rund 400.000 Passagiere im Jahr weg, etwa jeder fünfte Fluggast. Laut dem Land Bremen sind die Verhandlungen an den Gebühren gescheitert. Ryanair habe angeblich so hohe Nachlässe verlangt, dass der Flughafen bei jedem Passagier draufgezahlt hätte. Wirtschaftssenatorin Christina Vogt sagt, man sei der Airline weit entgegengekommen. Ryanair selbst hat für Bremen bislang keine konkrete Begründung veröffentlicht, kritisiert aber seit Monaten hohe Steuern und Entgelte an deutschen Flughäfen. 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
1: Im Grunde genommen hat Deutschland die gleichen Probleme wie Argentinien, nur nicht so ausgeprägt. So, und das heißt, wenn jetzt Milei zeigt, dass man mit den Problemen, die noch viel größer sind, da auf den rechten Weg zurückkommen kann, dann kann man das auch in Deutschland. Die Probleme sind eben ein viel zu großer Staat, zu hohe Staatsausgaben, ein völlig überreguliertes Land auch. Und genau da hat Milei ja auch angesetzt. Er hat die Staatsausgaben gekürzt, ja. Er hat das Defizit beseitigt. Ja, in Deutschland haben wir eben ein Defizit. Und er hat dereguliert. Darüber haben wir noch gar nicht gesprochen. Er hat ein eigenes Deregulierungsministerium eingeführt, was tagtäglich mehrere oder Dutzende Regulierungen einfach abschafft.
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1: Restle, Georg Restle gegen Meinungsfreiheit. Die sind alle auf dieser Blue Sky pädophilen Plattform. Und auf Blue Sky sind die Leute öffentlich pädophil. Die sagen, ja, ich bin hier meine attractive person, nennen die sich Map, die nennen sich so. Du, geh mal durch. Da sind ganz viele.
2: Ich war noch nie auf
1: mach mal. Ich hab's gemacht. Nach dem ersten Tag war ich schon zensiert wegen Hate Speech, wegen Intoleranz. Ich habe gesagt, hier, Pädophilie ist keine Meinung und so weiter. Sofort als Intoleranz wurde ich abgestempelt. Mein Profil hat jetzt ein Label Intoleranz. Ich habe gesagt, warte mal, Pädophilie ist keine Meinung. Hab genau gesagt, liegt nur zwei Genders. Also ganz, ganz normale Sachen, die total normal sind und intolerant. Aber du darfst dort als Pädophiler ganz normal sagen, ich bin pädophil und so weiter und dein Profil wird nicht limitiert.
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1: Es war Biermann. Was war Galileo Galilei in seiner Zeit? Ein Querdenker.
2: Oder?
3: Also, was für ein Propagandawort übrigens, die, ne? Querdenker.
1: Die Welt hat sich verändert und verbessert durch Querdenker.
3: Ja.
1: Oder Besserdenker.
3: Ja, eigentlich war es absolut.
1: Also das ist das Schlimme für mich. Also ich habe das Gefühl, oder ich habe nicht nur das Gefühl, dass wir so von Dilettanten und Laien regiert werden, dass ich wirklich Angst bekomme. Mhm. Und das geht in Dimensionen, also von was hast du im Keller, was hast du in der Unterhose, was, womit wäschst du deine Achseln, wie lange wäschst du da und isst du auch noch Fleisch?
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1: Der Souverän hat nichts mehr zu sagen. Der Souverän hat die Schnauze zu halten. Und der Souverän, der sogenannte, der hat die Funktion, wie ich gerade sagte, einmal den Schnauze zu halten, zum anderen zu zahlen für die absoluten Perversionen, die sich die herrschenden Cliquen leisten. Die Corona-Operation war nur eine davon. Und die Corona-Operation war im Wesentlichen eine Militäroperation zur Vorbereitung genau dieser Kriegssituation, die wir hier haben. Wir hatten auch Ausnahmezustand. Wir hatten, das muss ich gar nicht hier alles weiter nochmal sagen, aber es ging im Prinzip darum, eine gehorsame Bevölkerung zu erziehen. Und ihr zu sagen, wenn ihr nicht so lauft, dann machen wir euch Stress. Und das haben sie alles gemacht.
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1: Ist der Mensch faul und träge und muss der quasi betüdelt werden von Vater Staat oder Mutter Merkel? Oder kann der sogar alleine denken und alleine Dinge tun? Muss ich den betäuben oder ist der vielleicht kreativ? Ist der vielleicht sogar gottähnlich und könnte der ein wunderbarer Mensch sein, der zu allem Möglichen in der Lage ist? Und das ist mein Menschenbild, dass wir das sind. Und dass wir teilweise betäubt sind, dass uns eingeredet wurde, wir seien zu vielen Dingen nicht in der Lage. Ja, da habe ich ja keine Ahnung von. Das weiß ja nur ein Politiker. Und wenn man sich dann anguckt, was Politiker so wissen, dann stellt man manchmal auch fest, dass die vielleicht nur kurz vor dem Termin noch ein Briefing bekommen haben und deswegen so klug klangen.
2: Zum Beispiel, wenn sie eine Insolvenz erklären sollen.
1: Ja, da kommen die wildesten Erklärungen.
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1: Und die Fachkräfte, die wir gerne hätten, ich bin sehr für Migration. Also mein erster Mann war Amerikaner, meine Schwägerin ist Chinesin, ich habe syrische Kurden in der Familie. Geht weiter. Ne? Also das ist nicht das Thema, aber die können alle in ihrem Fach ihre Leistung zeigen. Die haben was drauf, die sprechen ausgezeichnet Deutsch, die zahlen ihre Steuern, ihre Abgaben. Das ist hier eben wichtig bei uns. Wir haben ja ein bisschen Sozialismus, ein bisschen Kapitalismus, haben das zusammengewürscht und dann passt das für Zentraleuropa. Und deswegen, das ist christliche Lehre, finde ich alles okay, ist gut, die soziale Marktwirtschaft ist passend und genau das wollen Amerikaner und Chinesen gar nicht mehr haben. Weil wenn dieses Modell weltweit in den Export geht und die Afrikaner und auch viele Asiaten sagen, ja, läuft eigentlich, ein bisschen wie unser Familienbusiness da im asiatischen Raum oder so, läuft eigentlich, wir brauchen gar nicht die ganz großen Monopole und so weiter. Das ist im Moment das Problem, das wir haben, dass wir gerade abserviert werden mit einem Wirtschaftssystem, das dafür eigentlich gerade steht, dass es den meisten Menschen im Land gut geht.
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In Berlin-Wedding wurde ein Angestellter eines Dönerimbisses von einer Männergruppe attackiert und mit einem Messer verletzt. Um Mitternacht, kurz vor Ladenschluss, soll es zuvor zu einer verbalen Auseinandersetzung zwischen dem Dönerverkäufer und einem Mann gekommen sein. Darüber berichtet die Bild. Anschließend soll der Mann 4 weitere unbekannte Männer hinzugerufen haben. Die Männer sollen auf den Angestellten losgegangen sein und versucht haben, ihn zu schlagen. Zusätzlich zückte einer der Angreifer ein Messer und stach damit auf das Gesäß des Dönerverkäufers ein. Der selbsternannte Deutsche Journalistenverband hat dem AfD-Politiker Ulrich Siegmund vorgeworfen, den ZDF-Spaßreporter Fabian Köster eingeschüchtert und ihm mit dem Verlust seines Arbeitsplatzes gedroht zu haben. Anlass ist ein Wortwechsel im Magdeburger Landtag, bei dem Siegmund auf die Pläne seiner Partei zur Abschaffung des Rundfunkbeitrags verwies. Erst kritische Journalisten unter Druck setzen, dann Sender abwickeln wollen. Das ist kein Medienkonzept, das ist pure Einschüchterung, erklärte DJV-Bundesvorsitzender Mika Beuster. Wir von Trigger FM unterstützen die Pläne von Ulrich Siegmund, da auch aus unserer Sicht der öffentlich-rechtliche Rundfunk nicht mehr zu reformieren ist. Mit einem neuen Grundfunk könnte zum Beispiel ein neues Kapitel des ÖRR eingeschlagen werden. Für das am Dienstag beginnende NATO-Manöver Steadfast Noon verlegt die deutsche Luftwaffe

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1: Mein System ist ein demokratisches System mit einer solidarischen Gesellschaft, die einen Sozialstaat erwirtschaftet, Leistungsträger in einem Land, gesellschaftspolitisch offen ist, sicherheitspolitisch konservativ denkt und wirtschaftspolitisch eine soziale Marktwirtschaft anstrebt, mit größtmöglicher Freiheit, aber die Wirtschaft dem Menschen dient und nicht wir der Wirtschaft. Das ist mein Konzept des Systems. Und dieses System, von dem ich spreche, das wurde in Deutschland abgebildet von Konrad Adenauer, von Ludwig Erhard, von Willy Brandt, von Helmut Schmidt. Und möglicherweise auch noch von Helmut Kohl und in Österreich abgebildet vom Sozialdemokraten Bruno Kreisky und auch von Jörg Haider und und.
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1: Die Inflationierung des Begriffes rechts oder sogar Nazi ist so himmelschreiend, dass es schon gar keine Wirkung mehr hat. Also wenn ich irgendwo bin, sage ich immer, also damit eins klar ist, ich bin hier rechtsradikal und Nazi, dass das schon mal hier ausgeräumt ist. Man kann ja nur noch darüber lachen. Denn ich habe ja mein ganzes Leben mit der deutschen Innenpolitik verbracht und habe ja die meisten Sommerinterviews gemacht mit allen Spitzenpolitikern, die da im Fernsehen je gemacht worden sind. Ich hatte also auch direkten Kontakt zu den Leuten, vor allem dann die letzten 20 Jahre in Berlin. Und ich stelle fest, das, was heute rechts genannt wird, war vor 10 Jahren das Parteiprogramm der CDU.

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1: Daher kommt ja das Geld ursprünglich, weil wenn ich, ich war Hühnerbauer und habe nur Eier produziert, aber ich kann nicht jeden Tag mit dir 50 Eier geben, weil ich von dir Gold haben möchte. Deswegen haben wir uns ja auf ein universales Tauschmittel geeinigt und das ist Geld. Geld in der ursprünglichen Form, meiner Meinung nach. Ich glaube, das aktuelle Geldsystem hat sehr viele schlechte Anreize und ja, ich glaube, das ganze Leben ist eine selbsterfüllende Prophezeiung. Wenn ich meinen Job nicht mag, dann denke ich tendenziell über, eigentlich so eine 4-Tage-Woche wäre schon ziemlich cool. Und wenn ich denke, geil, ich liebe meinen Job, dann denke ich eher, ich muss schauen, dass ich noch genügend Zeit für die Freundin, für die Freunde und für anderes auf die Seite setze, dass man so die Work-Life-Balance. Aber ja, also das Leben ist eine selbsterfüllende Prophezeiung und wenn man das gern macht, was man tut.
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Der aktuelle Bundeskanzler Friedrich Merz droht laut dem Magazin News mit Rauswurf der SPD-Minister und einer Minderheitsregierung. Die AfD-Chefin Weidel erklärt dazu auf Facebook: Der Kanzler sollte seinen Worten Taten folgen lassen. Die AfD steht bereit, gute Anträge der CDU mitzutragen. Klares Ziel muss jedoch ein echter Neustart für Deutschland sein. Der deutsche Luftverkehrsstandort droht Schritt für Schritt in sich zu

ukrainische Parlament solle die Macht übernehmen und direkt mit Russland über ein Ende des Krieges verhandeln. Selenskyj habe sein Versprechen gebrochen, Frieden zu bringen, so Nowinski. Er saß von 2012 bis 2022 im ukrainischen Parlament und hat das Land im Februar 2022 verlassen. CSU-Chef Markus Söder hat Bundeskanzler Friedrich Merz bei dessen Erklärung für die zusätzlichen Stimmen des AfD-Landtagspräsidenten Tobias Rausch widersprochen. Merz hatte nach der Wahl in Sachsen-Anhalt eine mögliche False-Flag-Aktion ins Spiel gebracht, bei der Abgeordnete anderer Parteien für Rausch gestimmt haben könnten, um die CDU zu diskreditieren. Die These ist auf jeden Fall steil, sagte der bayerische Ministerpräsident am Sonntagabend in der ARD-Sendung Karin Mioska. Er bezweifle, dass Parteien, die mit der AfD in einem harten politischen Konflikt stünden, deren Kandidaten wählen würden, um anderen Parteien zu schaden. Er vermute vielmehr, dass die zusätzlichen Stimmen auf interne Konflikte innerhalb der CDU zurückzuführen seien. Belegen könne er das allerdings nicht. Der Chef des weltgrößten unabhängigen Ölhändlers Vitol warnt vor aufgebrauchten verfügbaren Ölvorräten im Westen. Im Westen gibt es keine weiteren Bestände mehr, die wir noch abbauen können. Wir haben die verfügbaren Bestände aufgebraucht, sagte Russell Hardy beim Energy Intelligence Forum in London. Hintergrund sind massive Entnahmen aus Lagern seit Beginn des Iran-Kriegs sowie anhaltende Kriegsausfälle im Nahen Osten und durch die Angriffe auf Raffinerien in Russland. 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
1: Naja, und die Ausgaben für Verteidigung, die sind ja in Deutschland schon lange ein Thema. Und da bemüht man sich offenbar jetzt auch gleich vorauseilenden Gehorsam dem großen Bruder in Amerika zu signalisieren. Denn, das schreibt NTV, der Vorsitzende des Verteidigungsausschusses im Bundestag, Markus Faber heißt der Mann, der hat jetzt angesichts von Trumps Wahl eine Steigerung der deutschen Investitionen in die Verteidigung gefordert. Und zwar, ja, nicht 2, sondern jetzt dann gleich mal sportlich 3% der jährlichen Wirtschaftsleistung. Wörtlich sagt er, Deutschland erreicht dieses Jahr zum ersten Mal das 2%-Ziel der NATO. Das hatte Donald Trump in seiner ersten Amtszeit immer gefordert. Deutschland hat daher eine gute Verhandlungsbasis für die Zukunft. Und er fügt hinzu, klar wird aber bei der Fähigkeitsplanung der NATO, dass die 2% in Zukunft nur ein Minimum sein werden.
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1: Was ja total verrückt ist, weil ich ja wirklich plötzlich in der Situation war, dass ich A, keine Weißen mehr sprechen konnte, durfte, sollte, weil ich ja alle anderen sprechen musste und B, ins Atelier gekommen bin und nicht mehr wusste, ob ich bestellt wurde, weil die mich bestellen wollen oder weil ich schwarz bin.
2: Ja, das ist
1: und so in meinen, ich bin jetzt 32 so, aber in meinen 32 Jahren muss ich sagen, das ist das Heftigste, was ich an Rassismus so und auf meine Hautfarbe reduziert werden, je erlebt habe.
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1: Was unsere eigene Sprache angeht, würde ich sagen, erstens den Dialog pflegen, ohne zu große Aufgeregtheit, sich informiert und klar halten, ohne sich aber auch in diesen eben besprochenen Echokammern, die ja besonders in den unsozialen Medien vorhanden sind, zu erschöpfen. Weil ich glaube, das ist wirklich auch eine große Gefahr, dass man sich über die berechtigten Sorgen, die man hat, zu sehr in die Erschöpfung treiben lässt. Weil wir klappen morgens das Handy auf und denken, oh mein Gott, wie kann das noch sein? Das darf einfach, also wir müssen das alles zur Kenntnis nehmen, ohne es für uns selbst schön zu reden. Trotzdem die Nerven behalten und alles versuchen zu tun, was zu unserer eigenen Stärkung und auch zu der Stärkung von denen, auf die es wahrscheinlich noch viel mehr ankommen wird zukünftig, nämlich der unserer Kinder ankommt.
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Jetzt Meldungen aus der Trigger FM Redaktion. Der aktuelle Bundeskanzler Friedrich Merz droht laut dem Magazin News mit Rauswurf der SPD-Minister und einer Minderheitsregierung. Die AfD-Chefin Weidel erklärt dazu auf Facebook, der Kanzler sollte seinen Worten Taten folgen lassen. Die AfD steht bereit, gute Anträge der CDU mitzutragen. Klares Ziel muss jedoch ein echter Neustart für Deutschland sein. Für das am Dienstag beginnende NATO-Manöver Steadfast Noon verlegt die deutsche Luftwaffe 3 Tornados von Büchel zur Aviano Airbase in Norditalien. Geübt wird die nukleare Verteidigung des Bündnisgebiets. Zum Einsatz kommen Übungsbomben. Friedensaktivisten fragen sich, was man bei einem nuklearen Krieg noch verteidigen will. Das Geld, was bei solchen sinnlosen Kriegsspielen verschossen wird, könnte in Schulen gesteckt werden. Die Soldaten und ihre Führer können dann im Sandkasten weiterspielen, meint ein Nutzer bei X. In Berlin-Wedding wurde ein Angestellter eines Dönerimbisses von einer Männergruppe attackiert und mit einem Messer verletzt. Um Mitternacht, kurz vor Ladenschluss, soll es zuvor zu einer verbalen Auseinandersetzung zwischen dem Dönerverkäufer und einem Mann gekommen sein. Darüber berichtet die Bild. Anschließend soll der Mann 4 weitere unbekannte Männer hinzugerufen haben. Die Männer sollen auf den Angestellten losgegangen sein und versucht haben, ihn zu schlagen. Zusätzlich zückte einer der Angreifer ein Messer und stach damit auf das Gesäß des Dönerverkäufers ein. 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
1: Was man fast nie hinkriegt, und das ist auch wieder sehr gemein in dieser ganzen Sache, ist, seine eigene Familie zu schützen. Mein Sohn war damals noch Kind, also jetzt ist er erwachsen, aber der war damals ein Kind. Und es hat Journalisten zum Beispiel gegeben, die haben dem beim Ausgang der Schule aufgelauert. Nur um ein Foto von ihm zu kriegen und dann nachher in schwedischen Zeitungen das zu veröffentlichen. Die haben mit Lehrern gesprochen, ob er denn gut in der Schule ist oder schlecht. Was hat das mit meiner Recherche zu tun? Also, und da wird man schon geradezu richtig persönlich angegriffen. Andere werden diffamiert im Netz, bin ich auch diffamiert worden. Da macht man sich dann irgendwann nichts mehr draus. Aber diese Angriffe auf die Familie, die sind schon etwas heikel.
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1: Leute, die ihre Unternehmungen da haben, wo sie wohnen und wo auch ihre Mitarbeiter wohnen und die von dort auch kommen, haben ein ganz anderes Verantwortungsgefühl dafür, wie es in der Region weitergeht. Mhm. Und diese Verbindung von denen, die die Entscheidungen treffen und die dafür sorgen, dass wir gut zusammenleben können, also das ist abgerissen.
2: Wollen Sie nicht wieder zurück in die Politik? Ich würde Sie wählen.
1: Oh Gottes Willen. Wissen Sie, das ist artfremde Haltung. Das ist artfremde Haltung. Ich habe 24 Jahre durchgehalten, habe mir einen Kampfpanzer angefuttert, habe mit 7 Magengeschwüren irgendwann mal quittiert und meinen Sohn um Entschuldigung gebeten, weil ich die ersten 7 Jahre seines Lebens nicht immer zur Verfügung stand. Mhm. Nein.
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1: Das würde ich ja auch ein Problem. Die verlangen, die gehen ja jetzt vor das Bundesverfassungsgericht, also die sind ARD und ZDF, um eine weitere Gebührenerhöhung einzuklagen. Ja? Sie sind jetzt bei 10 Milliarden. Ja. Es ist der teuerste Rundfunk der gesamten Welt. Ja? Und sie wollen noch mehr. Und die brauchen das Geld, weil sie diese unfassbaren Pensionen zahlen, zum Beispiel für deinen Freund Tom Buro dann, ja, und all diese anderen Funktionäre. Darum geht es. Es geht auch darum, dass die alle mit fetten Kisten mit Chauffeuren durch die Gegend fahren. Zum Teil selbst technische Direktoren haben Chauffeure, ja. Das ist doch
2: also,
1: alles.
2: Das habe ich noch nicht beobachtet. Nee. Ja. Also ich weiß, dass Intendanten ab und zu auch gerne selber fahren und auch einen Chauffeur haben. Unfassbar. Aber einen technischen Direktor mit einem Fahrer habe ich noch nicht erlebt. Nee, aber okay. Na, vielleicht du, aber ich nicht.
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0: 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Jetzt Meldungen aus der Trigger FM Redaktion. Der aktuelle Bundeskanzler Friedrich Merz droht laut dem Magazin News mit Rauswurf der SPD-Minister und einer Minderheitsregierung. Die AfD-Chefin Weidel erklärt dazu auf Facebook, der Kanzler sollte seinen Worten Taten folgen lassen. Die AfD steht bereit, gute Anträge der CDU mitzutragen. Klares Ziel muss jedoch ein echter Neustart für Deutschland sein. BSW-Bundesvorstandsmitglied Klaus Ernst droht mit Austritt, falls die Partei ihr Verhältnis zur AfD nicht klärt, und fordert klare Abgrenzung. Anlass ist die Unterstützung des BSW für Tobias Rausch als ersten AfD-Landtagspräsidenten in Sachsen-Anhalt. Für das am Dienstag beginnende NATO-Manöver Steadfast Noon verlegt die deutsche Luftwaffe 3 Tornados von Büchel zur Aviano Airbase in Norditalien. Geübt wird die nukleare Verteidigung des Bündnisgebiets. Zum Einsatz kommen Übungsbomben. Friedensaktivisten fragen sich, was man bei einem nuklearen Krieg noch verteidigen will. Das Geld, was bei solchen sinnlosen Kriegsspielen verschossen wird, könnte in Schulen gesteckt werden. Die Soldaten und ihre Führer können dann im Sandkasten weiterspielen, meint ein Nutzer bei X. Die Trigger FM-Meldungen. 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
1: Und sagt auch bloß nichts, dass es Leute gibt, die die Impfung nicht vertragen haben. Ne? Dass da Menschen umfallen. Nein, diese Narrative dürfen nicht angetastet werden. Aber beim Merz, da muss ich sagen, wir kennen ja Wahlkampflügen und Umfaller oder so, aber so dreist und offensichtlich habe ich das echt noch nicht gesehen. Ich meine, jeder in Deutschland hat diesen Merz gesehen. Quasi die Grenze zu schließen für Menschen, die keine gültigen Papiere haben, ist unveräußerlich. Unverhandelbar, so war der Spruch. Ich meine, das hat ja jeder gesehen. Und dann sagt er, niemand von uns will die Grenzen schließen. Also niemand möchte eine Mauer bauen. Und das ist so interessant, weil er beruft sich darauf, dass er das Wort Grenzschließung nicht so explizit gesagt hat. Aber Klöckner hat's gesagt, Spahn hat's gesagt und Söder hat selbst von faktischer Grenzschließung gesprochen. Also da hat Friedrich Merz beinhart gelogen und so dreist.
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1: Dass es zu einem Schuldenschnitt kommt. Und da ist es eben so, dass die größte Gefahr davon ausgeht, wenn an einem Donnerstag oder ein Freitag ein Feiertag ist, dass die Banken eben 4 Tage haben, um solche Dinge auch vorzubereiten. Das möchte ich jetzt noch gar nicht so sehr in den Fokus heben. Die Gefahr ist immer da, weil das Geldsystem, wie wir es kennen, in dieser Art und Weise nicht durchzuhalten ist.
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1: Und dann hat er gesagt, und wenn du 15% hast, kriegst du von mir 1 Million. Und die wollte ich gerne
2: haben. Also 15% Marktanteil. Marktanteil.
1: Wir hatten 13,2 oder so.
2: Ja.
1: Dann habe ich innerhalb von 1/2 Jahr, war ich ratzefatze bei 14, irgendwas durch TV Total und durch Galileo und solche Formate. Alles nur Entscheidungen.
2: Die du entschieden hast.
1: Ja, aber aus ganz, also Handwerk, Entertainment ist, ich bin gelernter Werbekaufmann. Ich will verkaufen und will und weiß, wie man Geld verdient. Und ich kann mir vorstellen, warum Menschen was angucken und warum nicht und warum sie was lieben und was nicht. Und das habe ich halt immer so gemacht. Also Galileo zum Beispiel ganz einfach. Eltern sagen zu ihren Kindern, war zumindest damals so, abends wird kein Fernsehen geguckt, da wird Abendbrot gegessen und kein Fernsehen nebenbei geguckt.
2: Aber Bildungsfernsehen ist dann erlaubt.
1: Und schon haben die Eltern ihre Ruhe, Mutti kann ganz in Ruhe in der Küche für Papi sorgen und das Kind guckt Fernsehen und es guckt was Gutes. Und deswegen gibt's Galileo oder Welt der Wunder.

0: 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Jetzt Meldungen aus der Trigger FM Redaktion. In Berlin-Wedding wurde ein Angestellter eines Dönerimbisses von einer Männergruppe attackiert und mit einem Messer verletzt. Um Mitternacht, kurz vor Ladenschluss, soll es zuvor zu einer verbalen Auseinandersetzung zwischen dem Dönerverkäufer und einem Mann gekommen sein. Darüber berichtet die Bild. Anschließend soll der Mann 4 weitere unbekannte Männer hinzugerufen haben. Die Männer sollen auf den Angestellten losgegangen sein und versucht haben, ihn zu schlagen. Zusätzlich zückte einer der Angreifer ein Messer und stach damit auf das Gesäß des Dönerverkäufers ein. Der selbsternannte Deutsche Journalistenverband hat dem AfD-Politiker Ulrich Siegmund vorgeworfen, den ZDF-Spaßreporter Fabian Köster eingeschüchtert und ihm mit dem Verlust seines Arbeitsplatzes gedroht zu haben. Anlass ist ein Wortwechsel im Magdeburger Landtag, bei dem Siegmund auf die Pläne seiner Partei zur Abschaffung des Rundfunkbeitrags verwies. Erst kritische Journalisten unter Druck setzen, dann Sender abwickeln wollen. Das ist kein Medienkonzept, das ist pure Einschüchterung, erklärte DJV-Bundesvorsitzender Mika Beuster. Wir von Trigger FM unterstützen die Pläne von Ulrich Siegmund, da auch aus unserer Sicht der öffentlich-rechtliche Rundfunk nicht mehr zu reformieren ist. Mit einem neuen Grundfunk könnte zum Beispiel ein neues Kapitel des ÖRR eingeschlagen werden. Der deutsche Luftverkehrsstandort droht Schritt für Schritt in sich zusammenzufallen. Weil Steuern, Gebühren und Abgaben im europäischen Vergleich auf Spitzenniveau liegen, meiden immer mehr Fluggesellschaften deutsche Flughäfen und ziehen ihre Kapazitäten ab. Nun hat Ryanair zum wiederholten Male Kürzungen angekündigt. Besonders hart trifft es Berlin. Ryanair schließt seine Basis am Hauptstadtflughafen BER zum 24. Oktober und verlagert die 7 Flugzeuge, die dort noch stationiert sind, an Flughäfen in anderen EU-Staaten. Das Sitzplatzangebot in Berlin sinkt dadurch im Winter um 50%. 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
1: Glitschige Seife. Du weißt du überhaupt nicht. Kaum willst du ihn festnageln, flutscht er dir durch. Was ist an glitschiger Seife schlimm?
2: Warst du mal im Knast
1: oder weswegen?
2: Noch mal im Knast? Noch nicht, aber mir wird das vorausgesagt, dass das bald der Fall sein soll. Aber tatsächlich, man kommt nicht mehr hinterher. Friedrich Merz, er kommt nicht mehr hinterher mit dem Daumen nach oben. Das findet er gut. Er findet auch den Atomausstieg super und will ja die Kraftwerke abbauen und dekontaminieren. Und stellt euch vor, was den Atomausstieg angeht. Simon, du magst das kaum glauben, aber es haben jetzt Wissenschaftler offensichtlich herausgefunden, dass es keine gute Idee war, in Deutschland die Kernkraftwerke abzuschalten. Kannst du dir das vorstellen?
3: Wirklich? Wissenschaftler?
2: Ja.
3: Ich habe das Vertrauen in die ganze Wissenschaft verloren.
2: Also, ja, da bist du nicht der Einzige.
3: Aber ich meine, da brauchst du keinen Wissenschaftler. Du kannst einen Zweitklässler irgendwo hinstellen mit einem Dreisatz. Und dann sagen die dir, dass es keine gute Idee ist, die Kernkraft abzuschalten oder generell alles abzubauen.
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1: Deutschland ist, wenn man mal die Bevölkerung sieht und deren Vermögen im Verhältnis zu den anderen Ländern, Schlusslicht in der EU. Deutschland ist nämlich das ärmste Land in der EU. Das Schlusslicht, das muss man ganz einfach deutlich sagen. Wenn wir nur diese DAX-Zahlen hören, sagt es eben halt nichts über den Wohlstand der Bundesrepublik und deren Bürger aus. Wir haben diese vielen alten Menschen, die nach Pfandflaschen sammeln und so weiter, in einer sehr verstärkten Form. Und das ist kein Zufall. Und es ist nicht woanders schlimmer, sondern es ist in Deutschland wirklich eine ganz tragische Situation geworden.
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1: Durch diese Berührungsängste und wie machen wir das? Und dann haben sie, wie heißt er, diese Humidoren, nein, diese Lüfter hingestellt.
2: Ja, ja, stimmt. Also
1: die
2: gab's ja.
1: Ionenaustauscher und was weiß ich. Und man musste sich in eine Liste eintragen, woher man kommt, wohin man geht. Und,
2: ja, ja, das war verrückt.
1: Und man wurde also streng angewiesen, gehen Sie bitte Hände waschen. Ich sage, nein.
2: Ja.
1: Sie gehen jetzt Hände, ich sage, nein.
2: Ja.
1: Ich wasche mir die Hände, wenn ich es für richtig halte.
2: Ja, absolut.
1: So, ja.

0: 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Jetzt Meldungen aus der Trigger FM Redaktion. Der deutsche Luftverkehrsstandort droht Schritt für Schritt in sich zusammenzufallen. Weil Steuern, Gebühren und Abgaben im europäischen Vergleich auf Spitzenniveau liegen, meiden immer mehr Fluggesellschaften deutsche Flughäfen und ziehen ihre Kapazitäten ab. Nun hat Ryanair zum wiederholten Male Kürzungen angekündigt. Besonders hart trifft es Berlin. Ryanair schließt seine Basis am Hauptstadtflughafen BER zum 24. Oktober und verlagert die 7 Flugzeuge, die dort noch stationiert sind, an Flughäfen in anderen EU-Staaten. Das Sitzplatzangebot in Berlin sinkt dadurch im Winter um 50%. Der aktuelle Bundeskanzler Friedrich Merz droht laut dem Magazin News mit Rauswurf der SPD-Minister und einer Minderheitsregierung. Die AfD-Chefin Weidel erklärt dazu auf Facebook: Der Kanzler sollte seinen Worten Taten folgen lassen. Die AfD steht bereit, gute Anträge der CDU mitzutragen. Klares Ziel muss jedoch ein echter Neustart für Deutschland sein. Der selbsternannte Deutsche Journalistenverband hat dem AfD-Politiker Ulrich Siegmund vorgeworfen, den ZDF-Spaßreporter Fabian Köster eingeschüchtert und ihm mit dem Verlust seines Arbeitsplatzes gedroht zu haben. Anlass ist ein Wortwechsel im Magdeburger Landtag, bei dem Siegmund auf die Pläne seiner Partei zur Abschaffung des Rundfunkbeitrags verwies. Erst kritische Journalisten unter Druck setzen, dann Sender abwickeln wollen. Das ist kein Medienkonzept, das ist pure Einschüchterung, erklärte DJV-Bundesvorsitzender Mika Beuster. Wir von Trigger FM unterstützen die Pläne von Ulrich Siegmund, da auch aus unserer Sicht der öffentlich-rechtliche Rundfunk nicht mehr zu reformieren ist. Mit einem neuen Grundfunk könnte zum Beispiel ein neues Kapitel des ÖRR eingeschlagen werden. 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
1: Wir leben halt in einem generellen System der Unverantwortung oder der Verantwortungslosigkeit. Ja, das beginnt natürlich mit dem, was es als Sozialsystem gibt, aber das beginnt auch, wenn ich irgendeinen Politiker fordere, etwas zu ändern, weil mir irgendwas nicht passt. Das ist alles eigentlich halt so eine Nanny-Mentalität. Die spiegelt sich dann halt auch wieder. Und dann sind wir halt auch beim Thema Angst. Also mir kann der Fernsehen keine Angst machen, egal was da kommt. Das ist diese Scheibe. Also das muss schon, da muss ich schon aus dem Fenster rausschauen und da muss dann die Gefahr sein. Weil was ist denn die größte Gefahr? Also das ist auch etwas, also das kann ja nur ums Leben gehen. Also die größte Gefahr, ich habe, dass ich halt sterbe. Aber das Perverse ist ja, dass man dann das irgendwie hinbekommt, dass man dann in den Tod wandert, um halt irgendwie, vor was hat man denn Angst? Ja, also was treibt denn an Menschen in den Krieg, dass man so große Angst hat? Und wenn man halt bei sich ist, wenn man erkannt hat, dass es ein Spiel auch ist, was mit uns stattgefunden wird, ob man uns Steuersklaven nennen mag oder wie auch immer.
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1: Aber ihr habt ja vorhin auch über die Zensur gesprochen und wie Musk in Europa angegriffen wird. Also besser gesagt X. Ja, die Europäer wollen ja unbedingt X regulieren. Und jetzt hat der künftige Vizepräsident Vance, ja, also der USA, der hat jetzt das ganz große Besteck ausgepackt. Der hat nämlich wirklich gesagt, die Vereinigten Staaten könnten ihre Unterstützung für die NATO einstellen, falls Europa versuchen sollte, Elon Musks X zu regulieren.
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1: Neoliberalismus ist also der Versuch, einen dritten Weg zu haben zwischen Marktwirtschaft und Planwirtschaft. Mit der perfiden Konsequenz, die wir sehen seit Jahrzehnten in Europa und in der ganzen Welt, dass der Staat mit seinem Machtanspruch immer wieder mehr in den Markt hineinregiert, als es für die Menschen, die marktwirtschaftlich frei im Rahmen des Rechts miteinander kooperieren wollen, günstig wäre.
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0: 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Jetzt Meldungen aus der Trigger FM Redaktion. Der Chef des weltgrößten unabhängigen Ölhändlers Vitol warnt vor aufgebrauchten verfügbaren Ölvorräten im Westen. Im Westen gibt es keine weiteren Bestände mehr, die wir noch abbauen können. Wir haben die verfügbaren Bestände aufgebraucht, sagte Russell Hardy beim Energy Intelligence Forum in London. Hintergrund sind massive Entnahmen aus Lagern seit Beginn des Irankriegs sowie anhaltende Kriegsausfälle im Nahen Osten und durch die Angriffe auf Raffinerien in Russland. Der selbsternannte Deutsche Journalistenverband hat dem AfD-Politiker Ulrich Siegmund vorgeworfen, den ZDF-Spaßreporter Fabian Köster eingeschüchtert und ihm mit dem Verlust seines Arbeitsplatzes gedroht zu haben. Anlass ist ein Wortwechsel im Magdeburger Landtag, bei dem Siegmund auf die Pläne seiner Partei zur Abschaffung des Rundfunkbeitrags verwies. Erst kritische Journalisten unter Druck setzen, dann Sender abwickeln wollen. Das ist kein Medienkonzept, das ist pure Einschüchterung, erklärte DJV-Bundesvorsitzender Mika Beuster. Wir von Trigger FM unterstützen die Pläne von Ulrich Siegmund, da auch aus unserer Sicht der öffentlich-rechtliche Rundfunk nicht mehr zu reformieren ist. Mit einem neuen Grundfunk könnte zum Beispiel ein neues Kapitel des ÖRR eingeschlagen werden. CSU-Chef Markus Söder hat Bundeskanzler Friedrich Merz bei dessen Erklärung für die zusätzlichen Stimmen des AfD-Landtagspräsidenten Tobias Rausch widersprochen. Merz hatte nach der Wahl in Sachsen-Anhalt eine mögliche False-Flag-Aktion ins Spiel gebracht, bei der Abgeordnete anderer Parteien für Rausch gestimmt haben könnten, um die CDU zu diskreditieren. Die These ist auf jeden Fall steil, sagte der bayerische Ministerpräsident am Sonntagabend in der ARD-Sendung Karin Mioska. Er bezweifle, dass Parteien, die mit der AfD in einem harten politischen Konflikt stünden, deren Kandidaten wählen würden, um anderen Parteien zu schaden. Er vermute vielmehr, dass die zusätzlichen Stimmen auf interne Konflikte innerhalb der CDU zurückzuführen seien. Belegen könne er das allerdings nicht. 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
1: Das neue SPD-Handbuch für den Wahlkampf empfiehlt, nicht besoffen twittern. Ich finde, das ist die ganz falsche Masche. Betrunkene und Kinder sagen immer die Wahrheit. Lass sie ruhig besoffen twittern, das ist gar nicht so verkehrt. Ja, außerdem, ich weiß gar nicht, ob man den Unterschied erkennen.
2: Den Unterschied erkennt man daran, ob man etwas noch lesen kann, was jemand getippt hat oder nicht. Das gibt dann schon genug Hinweise darauf, in welchem Geistes- oder auch Gefühlszustand irgendjemand da was in die Tasten gehämmert hat.

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1: Es gibt jetzt endlich eine Meldestelle, kein Scherz, für die da draußen, die vielleicht das Glück hatten, sich der Medien irgendwie zu enthalten die letzten Tage. Sie hat es wirklich getan. Unsere Nancy Faeser hat mit der Ex-Stasi-Frau Annetta Kahane eine eigene Hotline eingerichtet zum Denunzieren ausdrücklich von Familienmitgliedern, die abgerutscht seien in Verschwörungstheorien. Der Beratungskompass Verschwörungsdenken, so nennt sich das Projekt. Und wenn man dort anruft, Melena, dann erhält man wohl erstmal anonym Hinweise, um dann eventuell im Nachgang konkrete personengebundene Hilfe für Einzelfälle. Es wird sehr allgemein geschwurbelt. Meine Frage an euch beide eigentlich nur, weil ihr euch sicherlich jetzt fragt, was will der jetzt wissen? Rufen wir nach der Sendung da an und nehmen das auf. Melena, also so
2: das
1: ganz
2: musst
1: spontan.
2: Du machen, Paul. Das musst du machen, Paul. Du bist eigentlich der Richtige dafür. Dann haben sie auch gleich den Richtigen erwischt. Aber ich kann mir vorstellen, dass man dort auch Tipps bekommt, an welches andere Petsportal man sich dann mit Namen wenden kann. Und wo man die Leute dann, die eigenen Familienmitglieder anzeigen kann. Vielleicht auch Wahl der Waffen. Ich weiß es nicht ganz genau. Auf jeden Fall, ich hoffe, dass das eine der letzten Taten von Nancy Faeser ist.
0: Ja. 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
1: Das Auftauchen eines gespülten Whiskyfläschchens im Abfalleimer ist nicht sauber auf seinen Inhalt untersucht worden. Dieses Whiskyfläschchen ist deswegen hochinteressant, weil ein Waffenhändler aus München wird geblitzt, indem er in München bei Rot über die Ampel fährt. Und er sagt, ich kann das gar nicht gewesen sein. Ich war nämlich in Genf. Da habe ich unter anderem mit Uwe Barschel über Waffengeschäfte verhandelt. Das gibt es zu Protokoll. So wurden die Ermittler darauf aufmerksam. Und der gibt an, dass in dem Whiskyfläschchen Gift drin gewesen ist. Das haben die gar nicht festgestellt am Tatort. Und dann kommt es Jahre später zu einer Nachuntersuchung und siehe da, sie finden Gift.
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Jetzt Meldungen aus der Trigger FM Redaktion. Der deutsche Luftverkehrsstandort droht Schritt für Schritt in sich zusammenzufallen. Weil Steuern, Gebühren und Abgaben im europäischen Vergleich auf Spitzenniveau liegen, meiden immer mehr Fluggesellschaften deutsche Flughäfen und ziehen ihre Kapazitäten ab. Nun hat Ryanair zum wiederholten Male Kürzungen angekündigt. Besonders hart trifft es Berlin. Ryanair schließt seine Basis am Hauptstadtflughafen BER zum 24. Oktober und verlagert die 7 Flugzeuge, die dort noch stationiert sind, an Flughäfen in anderen EU-Staaten. Das Sitzplatzangebot in Berlin sinkt dadurch im Winter um 50%. Der aktuelle Bundeskanzler Friedrich Merz droht laut dem Magazin News mit Rauswurf der SPD-Minister und einer Minderheitsregierung. Die AfD-Chefin Weidel erklärt dazu auf Facebook: Der Kanzler sollte seinen Worten Taten folgen lassen. Die AfD steht bereit, gute Anträge der CDU mitzutragen. Klares Ziel muss jedoch ein echter Neustart für Deutschland sein. Der frühere ukrainische Parlamentsabgeordnete Vadim Nowinski fordert die Absetzung von Präsident Volodymyr Zelensky. In einem Beitrag schreibt Nowinski, das ukrainische Parlament solle die Macht übernehmen und direkt mit Russland über ein Ende des Krieges verhandeln. Zelensky habe sein Versprechen gebrochen, Frieden zu bringen, so Nowinski. Er saß von 2012 bis 2022 im ukrainischen Parlament und hat das Land im Februar 2022 verlassen. 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
1: Arbeit an sich selber. Also erstmal auf sich selber zu schauen, wie sieht eigentlich mein Leben aus? Also lebe ich eigentlich das Leben, was ich leben möchte? Und wo kann ich an meiner Persönlichkeitsentwicklung erstmal arbeiten, bevor ich an meinem Kind arbeite?
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1: Der neue Finanzminister, ja, das ist ein Staatssekretär im Finanzministerium und ist zufällig ehemaliger Deutschlandchef von Goldman Sachs.
2: Zufällig, ja.
1: Also Eigentümer von Goldman Sachs und BlackRock, Vanguard, State Street, die billionenschweren Vermögensverwalter. Und der Mann heißt Jörg Cookies, glaube ich, so spricht man ihn aus. Und über den gibt es einiges zu sagen. Damals, 2 Tage vor der Wirecard-Insolvenz, da soll Cookies als damaliger Staatssekretär im Finanzministerium unter Olaf Scholz versucht haben, Wirecard mit staatlichen Mitteln zu retten. Also wir erinnern uns, Wirecard, das betrügerische Finanzunternehmen, dessen Chef Markus Braun seit 2020 in U-Haft sitzt. Dieses Unternehmen sollte mit Steuergeldern gerettet werden. Und der neue Finanzminister hat sich auch mit dem Chef der Warburg Bank, Olearius, das ist einer der Hauptbeschuldigte des Cum-Ex-Skandals, zu einem vertraulichen Frühstück getroffen. Also es klingt eher wie der Ausputzer für Scholz, also sowohl bei Wirecard als auch bei Cum-Ex.
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1: Rein von der Definition ausgehen, aber weil wir ja auch hier über politische Kampfbegriffe sprechen, ist dieser Begriff natürlich ganz anders aufgeladen, vor allem hier bei uns in der Bundesrepublik. Wir können das nicht aus dem historischen Kontext entfernen. Also auch wenn wir, ich weiß, es nervt viele Leute, ich kann es gut nachvollziehen, aber es ist nun mal unsere Geschichte und es geht mit einher, das fließt damit ein, auch wenn man das nicht möchte. Und deswegen glaube ich, bin ich vielleicht dann extra vorsichtig, weil ich mir denke, wenn wir tatsächlich mal irgendwann mal da sind, dass wir ein faschistisches Regime haben, was bleibt uns denn dann sprachlich übrig? Wie soll ich das dann beschreiben, wenn wir dann da sind?
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0: 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Jetzt Meldungen aus der Trigger FM Redaktion. In Berlin-Wedding wurde ein Angestellter eines Dönerimbisses von einer Männergruppe attackiert und mit einem Messer verletzt. Um Mitternacht, kurz vor Ladenschluss, soll es zuvor zu einer verbalen Auseinandersetzung zwischen dem Dönerverkäufer und einem Mann gekommen sein. Darüber berichtet die Bild. Anschließend soll der Mann 4 weitere unbekannte Männer hinzugerufen haben. Die Männer sollen auf den Angestellten losgegangen sein und versucht haben, ihn zu schlagen. Zusätzlich zückte einer der Angreifer ein Messer und stach damit auf das Gesäß des Dönerverkäufers ein. CSU-Chef Markus Söder hat Bundeskanzler Friedrich Merz bei dessen Erklärung für die zusätzlichen Stimmen des AfD-Landtagspräsidenten Tobias Rausch widersprochen. Merz hatte nach der Wahl in Sachsen-Anhalt eine mögliche False-Flag-Aktion ins Spiel gebracht, bei der Abgeordnete anderer Parteien für Rausch gestimmt haben könnten, um die CDU zu diskreditieren. Die These ist auf jeden Fall steil, sagte der bayerische Ministerpräsident am Sonntagabend in der ARD-Sendung Karin Mioska. Er bezweifle, dass Parteien, die mit der AfD in einem harten politischen Konflikt stünden, deren Kandidaten wählen würden, um anderen Parteien zu schaden. Er vermute vielmehr, dass die zusätzlichen Stimmen auf interne Konflikte innerhalb der CDU zurückzuführen seien. Belegen könne er das allerdings nicht. Der traditionsreiche Porzellanhersteller Kahla in Thüringen stellt seine Produktion zum 31. Dezember 2026 endgültig ein. Insolvenzverwalter Rolf Rombach bestätigte das Scheitern der monatelangen Investorensuche. Ausschlaggebend sind die hohen Energiekosten, die eine wirtschaftliche Produktion am Standort verhindern. Allein für Gas musste das Unternehmen zuletzt monatlich zwischen 150.000 und 180.000 Euro bezahlen. Gleichzeitig belasteten sinkende Aufträge und eine schwache Nachfrage aus der Gastronomie den Betrieb. Damit verlieren die verbliebenen 96 Beschäftigten ihre Arbeitsplätze. Nach 182 Jahren endet die industrielle Porzellanproduktion in Kahla. 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
1: Ja, was soll man dazu noch sagen? Nancy Faeser wollte vor nicht allzu langer Zeit ja auch kompakt verbieten. Sehr seltsam, was sie da gemacht hat. Sie ist ja auch nicht damit durchgekommen. Das ist die Innenministerin, das muss man sich immer wieder vor Augen halten. Die ist eigentlich für den Schutz der Verfassung und des Rechtsstaates verantwortlich. Das ist ihre Aufgabe. Und sie tut unentwegt eigentlich das Gegenteil. Also ob es jetzt die Beweislastumkehr ist, ob es dieses Vorgehen gegen unangenehme Medien ist. Ja, es ist Wahnsinn, was in diesem Land passiert. Absoluter Wahnsinn. Dazu noch das Kriegsgeheul, dazu die Deindustrialisierung. Man fragt sich wirklich, in welchem Albtraum sind wir plötzlich gelandet.
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1: Dass meine Tochter geboren ist, bin ich irgendwann zum dritten Mal mittags nach Hause gekommen. Meine Frau saß auf dem Bett und hat gesagt, so, ich bin dann wohl allein erziehen. So war das eigentlich nicht geplant, weil ich die ganze Nacht gefeiert habe. Und meine Frau ist ich habe eine sehr, sehr selbstbewusste Frau und sehr in sich selber ruhend. Die hat dann gesagt, du kannst es ja alles so machen, wie du willst. Ich komme damit auch zurecht, weil es ist dein Glück und dein Unglück, was du dir baust. Du bist für dich alleine verantwortlich. Und da, ich sage dir jetzt, ich finde das dein Verhalten uns gegenüber nicht gut, aber wenn du das weitermachen willst, bitteschön, es wird dir irgendwann auf die Füße fallen. Und deshalb würde ich dir empfehlen, besuch mal einen Therapeuten oder so, damit du ein bisschen was, du musst irgendwas tun für dich. Nicht für mich.
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1: Ein Kollege, ich werde jetzt nicht den Namen nicht nennen, der hatte für mich in Ostdeutschland auf einem Auftritt für mich geopend, war mein Opening-Comedian, hat ein Foto mit mir gemacht, zurückgeladen und der hat dann in einem Comedy-Club in Berlin seine Show weggenommen bekommen. Deswegen, die haben gesagt, ey, du darfst hier keine Show mehr machen.
2: Krass.
1: Weil er ein Foto mit mir hochgeladen hat.
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Jetzt Meldungen aus der Trigger FM Redaktion. Der aktuelle Bundeskanzler Friedrich Merz droht laut dem Magazin News mit Rauswurf der SPD-Minister und einer Minderheitsregierung. Die AfD-Chefin Weidel erklärt dazu auf Facebook, der Kanzler sollte seinen Worten Taten folgen lassen. Die AfD steht bereit, gute Anträge der CDU mitzutragen. Klares Ziel muss jedoch ein echter Neustart für Deutschland sein. Für das am Dienstag beginnende NATO-Manöver Steadfast Noon verlegt die deutsche Luftwaffe 3 Tornados von Büchel zur Aviano Airbase in Norditalien. Geübt wird die nukleare Verteidigung des Bündnisgebiets. Zum Einsatz kommen Übungsbomben. Friedensaktivisten fragen sich, was man bei einem nuklearen Krieg noch verteidigen will. Das Geld, was bei solchen sinnlosen Kriegsspielen verschossen wird, könnte in Schulen gesteckt werden. Die Soldaten und ihre Führer können dann im Sandkasten weiterspielen, meint ein Nutzer bei X. Der traditionsreiche Porzellanhersteller Kahla in Thüringen stellt seine Produktion zum 31. Dezember 2026 endgültig ein. Insolvenzverwalter Rolf Rombach bestätigte das Scheitern der monatelangen Investorensuche. Ausschlaggebend sind die hohen Energiekosten, die eine wirtschaftliche Produktion am Standort verhindern. Allein für Gas musste das Unternehmen zuletzt monatlich zwischen 150.000 und 180.000 Euro bezahlen. Gleichzeitig belasteten sinkende Aufträge und eine schwache Nachfrage aus der Gastronomie den Betrieb. Damit verlieren die verbliebenen 96 Beschäftigten ihre Arbeitsplätze. Nach 182 Jahren endet die industrielle Porzellanproduktion in Kahla. 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